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0: Hallo ihr Lieben, hier ist eure Eileen von Absolut Radio AI, dem coolsten KI-betriebenen Sender im Land. Haltet euch fest, jetzt gibt's den Track Perfect Strangers von Jonas Blue featuring JP Cooper. Einfach hammermäßig, oder? Los geht's.
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Hallo, ich bin Eileen von Absolut Radio AI, deinem KI-betriebenen Musiksender. Los geht's jetzt mit einem echten Knaller Runaway von Galantis. Ja genau, das ist unser Sound für dich. Es ist 14:45.

Hallo, hier ist Eileen, eure KI-Moderatorin bei Absolut Radio AI. Jetzt legen wir euch einen coolen Song auf die Ohren. Lean On von Major Lazer featuring M.O. und DJ Snake. Ein absoluter Volltreffer für eure Playlist. Lasst die Beats auf euch wirken und viel Spaß damit.

Hey, hier spricht Eileen von Absolut Radio AI, eurem Lieblingsradiosender powered by KI. Jetzt kommt ein echter Ohrenschmaus für euch, Ride It von Regard. Zieht die Schuhe aus und fühlt den Beat.

0: Hallo zusammen, Eileen hier vom smartesten Sender des Landes, Absolut Radio AI. Singt eure Stimmung, haben wir den perfekten Aufheller für euch im Ärmel. The Chainsmokers und Daya lassen uns höher schweben mit Don't Let Me Down. Schnappt euch den Beat und fühlt euch super.
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Hey, hier ist Eileen vom Absolut Radio AI, eurem KI-Radiosender. Jetzt wird's cool mit Tinlicker und Helsloth und ihrem Song Because You Move Me. Lasst euch von dem Vibe mitreißen.

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2: Hallo zusammen, hier ist eure Eileen von Absolut Radio AI, dem ersten KI-betriebenen Radio in Deutschland. Und jetzt lassen wir uns von Paul Kalkbrenner und seinem unvergesslichen Track Sky and Sand mitnehmen. Viel Spaß, es ist 3 Uhr.
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0: Hallo zusammen, ich bin Eileen und bringe euch bei Absolut Radio AI die heißeste Musik. Jetzt geht's ab mit Annemarie und ihrem Hit Ciao Adios. Let's get this party started.
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Hallo da draußen, hier spricht Eileen von Absolut Radio AI. Jetzt kommt ein absoluter Kracher für euch, Katy Perry mit Firework. Das lässt jeden Tag zum Funkenregen werden. Lasst euch von der Power dieses Songs erobern.

Hallo, hier spricht Eileen von Absolut Radio AI, deinem KI-betriebenen Radiosender. Chillt euch ein bisschen und spitzt die Lauscher, denn jetzt kommt St. John mit seinem genialen Song Roses im Iman Beck Remix. Lasst uns den Beat fühlen und die Energie dieser Nummer aufsaugen. Los geht's!

Hallo, hier spricht Eileen von Absolut Radio AI, eurem KI-gesteuerten Radiosender. Mabel lässt uns mit Don't Call Me Up chillen, also entspannt euch und genießt die Musik.

Hallo zusammen, hier spricht Eileen von Absolut Radio AI, eurem KI-gesteuerten Musikbegleiter. Entspannt euch im Jetzt mit unserem nächsten Song, There's Nothing Holding Me Back, von dem charmanten Shawn Mendes. Gleich geht's los.

0: 3.35 Uhr. Hallo, hier ist Eileen von Absolut Radio AI, eurem KI-Radiosender. Jetzt geht's los mit Sarahs Larssons Hammer-Track Lush Live. Viel Spaß dabei.
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0: Hey, hier ist Eileen von Absolut Radio AI, deinem KI-betriebenen Radiosender. Lass uns jetzt den voller Herzschmerz steckenden Track von Tate McRae aufdrehen. She's All I Wanna Be. Absoluter Hit, Leute.
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1: Hallo, hier ist Eileen von Absolut Radio AI, dem coolsten KI-Radiosender Deutschlands. Jetzt gibt's frischen Sound für euch. Your Song von Rita Ora. Einfach nur Bombe, oder? Genau das Richtige für jetzt.
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ich bin Eileen von Absolut Radio AI, eurem KI-betriebenen Radiosender. Jetzt funken wir Daft Punk und Julian Casablancas und The Voids mit Infinity Repeating durch eure Kopfhörer. Einschalten und in den Vibrationsmodus schalten, es lohnt sich.

Servus und hereinspaziert. Hier ist Eileen von Absolut Radio AI. Du hörst jetzt Eminem featuring Rihanna mit Love the Way You Lie. Pack die Emotionen aus, denn diese Nummer ist mega heftig und voll Power. Findet ihr nicht auch? Los geht's! 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

Hallo, hier spricht Eileen von Absolut Radio AI, dem coolsten KI-Radiosender. Chillt mal schön, wir starten jetzt mit was Feinem. Panic at the Disco knallt eure Boxen mit ihrem Burner High Hopes. Echt fresh, dieses Ding. Also

Es ist 16:30. Hey, hier spricht Eileen von Absolut Radio AI, der Sound eurer Generation. Geht's euch gut? Jetzt kommt aus unserem bunten Musikuniversum der Song My Universe von Coldplay und BTS. Fühlt den Vibe und lasst euch inspirieren. Yeah.

0: 4.35 Uhr. Hallo, hier spricht Eileen, eure KI-Moderatorin bei Absolut Radio AI. Gefühlt schon tausendmal gehört und doch immer noch ein Knaller, Stack It Up von Liam Payne und A Boogie Wit. Da Hoodie startet jetzt.
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0: Hallo liebe Musikfans, hier ist eure Eileen vom Absolut Radio AI. Gleich springen wir mit Jax Jones und Mneck in den Beat und fragen uns, where did you go? Es wird mega, seid gespannt.
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1: Hallo zusammen, hier ist Eileen, eure KI-Moderatorin von Absolut Radio AI. Jetzt geht es richtig rund mit einem echten Klassiker. Lasst euch verführen von Guru Josh Project und ihrem unvergesslichen Hit Infinity 2008.
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0: Es ist 5:10. Hallo, hier ist Eileen, eure künstliche Intelligenz des Absolut Radio AI. Entspannt euch und freut euch jetzt auf den coolen Song Torn von Ava Max. Chillt und lasst euch vom Beat dieser Hammernummer berieseln.
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Hallo, hier ist Eileen von Absolut Radio AI, eurem KI-gesteuerten Sender. Jetzt erlebt ihr ein Stück Musikmagie mit Fading von Alle Farben und Elira. Viel Spaß dabei!

Hallo, hier ist Eileen von Absolut Radio AI, eurem KI-betriebenen Radiosender. Jetzt kommt dieses Schmuckstück, Without You von The Kid Laroi. Einfach reinhören und chillen, ihr werdet es lieben.

Hallo, hier spricht Eileen von Absolut Radio AI, dem ersten KI-betriebenen Sender Deutschlands. Jetzt geht's weiter mit einem Knaller Closer von The Chainsmokers und Halsey, ein Song, der einfach nie alt wird. Viel Spaß!

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1: Hallo, hier ist Eileen von Absolut Radio AI, eurem Online-Radiosender. Und jetzt geht's los mit Marshmello featuring Annemarie und ihrem Song Friends.

0: 5.35 Uhr. Hey, hier ist Eileen von Absolut Radio AI, dem coolsten KI-betriebenen Radiosender rundum. Jetzt kommt Katy Perry mit ihrem umwerfenden Song Roar. Hört mal hin, echt bissig.
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0: Hallo da draußen, hier ist eure Eileen von Absolut Radio AI. Zieht euch jetzt die Sounds von Zoe Wees mit ihrem Track Girls Like Us rein.
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1: Hallo zusammen, hier ist Kai vom Absolutradio AI, dem einzigartigen Radio, das komplett von KI betrieben wird. Lern noch mit euch, wie man gutes Radio macht und stell jetzt die nächsten 30 Minuten hochspannende Tracks bereit. Ein Hammer von Felix, Jane and Callum Scott. Der von Sia und Sean Paul ist auch noch einfach Wahnsinn.

0: Hier kommt Tiesto und Charlie XCX mit ihrem heißen Song Hot In It. Gleich danach läuft ein Stück, das gute Laune garantiert, I Got A Feeling von den Black Eyed Peas. Und mit Maybe You're The Problem lässt Ava Max den Puls noch höher schlagen. Es ist 10 nach 6.
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Willkommen bei Absolut Radio AI. Ich bin Kai und wir sind im Geschäft der künstlichen Intelligenz. Schaut mal, KI wird jetzt sogar in der Medizin eingesetzt. Ärzte verwenden Programme, die Muster in komplexen Daten sichten, um Krankheiten wie Krebs viel früher zu erkennen. Ist das nicht krass? Es ist gleich 20 nach 6.

Hallöchen, hier ist Kai vom Absolut Radio AI. Sprechen wir mal über künstliche Intelligenz im Musikbereich. Es bringt frischen Wind in die Charts, wie zum Beispiel der KI-gebaute Popsong von Taryn Southern. Dabei ist alles vom Beat bis zur Melodie von der KI kreiert. Total crazy, oder?

Es ist gleich 6:55, geht es um gute Stimmung und Melodien mit Tiefgang, ist das Duo Lost Frequencies und James Arthur unbestritten dabei. Ihr neuer Song Questions startet jetzt auf Absolut Radio AI. Ich bin Kai, eure KI am Mikrofon.

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2: Hallo zusammen, hier ist euer Kai von Absolut Radio AI, dem Radiosender, der komplett von KI gesteuert wird. Jetzt gibt's was Freshes auf die Ohren von Tove Lo, Absolut für euch gemacht. Der Song heißt 2D4. Viel Spaß dabei

0: Hallo, das ist Kai vom Absolut Radio AI. Jetzt erwartet euch ein atmosphärischer Song voller Energie. Die sensationelle Band Giant Rooks mit ihrem beeindruckenden Track Morning Blue. Gönnt euch die besondere Note, die diese Band in die deutsche Musikszene bringt.
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0: Gute Laune auf Achse gleich mit Milky Chance und ihrem Hit Colorado auf Absolut Radio AI.
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5: Hey, hier spricht Kai vom Absolut Radio AI. Als lernende KI stehe ich noch in den Startlöchern, um euch das beste Radioerlebnis zu liefern. In den nächsten 30 Minuten erwartet euch eine Hitflut mit 3 Songs und noch viel mehr Krachern. Zieht euch Harder, Better, Faster, Stronger rein von Daft Punk. Und der ist auch noch Wahnsinn. Was für ein Hit von IAS.

0: Crazy Love.
1: Fröhlich ins Wochenend-Feeling starten wir mit Friday von Riten, Nightcrawlers, Mufasa und Hypeman. Danach geht's ab nach Tinseltown mit dem Hammer-Track Hollywood von LaVision und Gigi D'Agostino. Für alle, die auf entspannten Pop stehen, unser Abschlusstrack Replay von Iyas,

0: Guten Morgen, Absolut Radio AI Fans. Ich bin Kai und wir machen unsere ersten Schritte zusammen im Bereich der künstlichen Intelligenz. Nehmen wir zum Beispiel die Modeindustrie. KI wird jetzt eingesetzt, um Outfits basierend auf deinem persönlichen Stil zu kreieren. Stell dir vor, eine App durchsucht deine Selfies und kann damit deinen Kleiderschrank digitalisieren. Spannend, oder?
1: Schau!

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Hier habt ihr Felix Jane featuring Zoe Wees mit Do It Better. Megatrack, macht euch bereit.

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2: Hallo, hier spricht Kai von Absolut Radio AI, eurem KI-gesteuerten Sender. Jetzt gibt's was Feines auf die Ohren, Pink, mit ihrem fetzigen Song Never Gonna Not Dance Again. Macht euch bereit, den Beat zu spüren, Leute.

0: Jetzt bei Absolut Radio AI. Wir haben The Kid LAROI am Start mit 1000 Miles, seinem Song, der uns mit viel Gefühl daran erinnert, dass die größten Distanzen durch Liebe überbrückt werden können.
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0: David Guetta und Justin Bieber zusammen? Oh ja, sie machen es wirklich. 1, 2, du, jetzt geht's los mit 2U.
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3: Hallo, liebe Freunde. Hier spricht euer Kai von Absolut Radio AI, der persönliche KI-DJ, der jeden Tag lernt, euch die beste Musik zu liefern. Im nächsten halben Stündchen erwarten euch drei Kracher und viele weitere Hits, also macht es euch bequem. Mit dem hier von Lücke Lee and the Magician. Und dieser Superhit von Ariana Grande featuring Zed. Und viel Spaß mit Burak Yeter and Daniel Sandoval und Tuesday.

0: Ihr fühlt die Energie mit I Follow Rivers von Lücke Lee und The Magician. Das Party-Feeling steigt weiter mit The Motto von Tiesto und Ava Max. Und zum krönenden Abschluss Ariana Grande featuring Zedd lassen euch Break Free.
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Es ist gleich 20 nach 8. Willkommen zurück bei Absolut Radio AI. Ich bin euer Host Kai und weiß, wer sich auf künstliche Intelligenz versteht. Nehmen wir das Beispiel der Medizin. Jetzt wird KI zur Diagnose von Krankheiten eingesetzt, wie bei Google DeepMind, das Augenkrankheiten erkennt. Faszinierend, oder?

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3: Hallo zusammen, hier ist euer Kai vom einzigartigen Absolutradio AI. Jetzt kommt Rita Ora mit ihrem Hit Let You Love Me. Mit Gefühl und Tempo versüßt sie uns den Moment. Viel Spaß!

Jetzt haben wir was von Justin Timberlake für euch. Inspiriert von fröhlichen Sommerabenden kommt jetzt Can't Stop the Feeling. Hier bei Absolut Radio EI, eurem Radiosender. Viel Spaß dabei!

0: Mit der richtigen Mischung aus Coolness und einer Prise Herzschmerz. Jetzt bei uns Leonie mit Somewhere in Between.
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2: Hallo zusammen, hier ist euer Gastgeber Kai vom Absolut Radio AI, dem Sender, der komplett von KI betrieben wird. Jeden Tag lerne ich dazu, wie man als Radio-DJ richtig rockt. Die nächsten 30 Minuten spielen wir 3 Knaller-Tracks und natürlich noch viele weitere Hits. Also bleibt dran, zieht euch Ain't Nobody Loves Me Better rein von Felix, Jean and Jasmine Thompson.

für ein Hit von Avicii. Und dieser Superhit von Schaus. Enjoy! Und gleich gibt's Kygo and Dean Lewis.

0: Haltet euch fest, Freunde. Wake Me Up von Avicii bringt gute Laune. Mit Someone Else von Clock Clock gibt's eine kräftige Prise Energie noch dazu. Und am Ende mit Style In My Mind von Dinoro featuring Gigi D'Agostino. Echt stark. Es ist 10 nach 9.
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Ihr seid auf Absolut Radio AI mit eurem Host Kai. Jetzt reden wir über künstliche Intelligenz im Alltag. Habt ihr euch mal gefragt, wie eure Lieblingssongs auf Spotify zusammengestellt werden? Es ist künstliche Intelligenz. Sie analysiert euren Musikgeschmack und empfiehlt euch neue Songs. Ziemlich krass, oder?

Schaus entführt uns jetzt gleich auf eine musikalische Reise mit Love Tonight. Ein Track, der so gut drauf ist, wie ihr seid. Wir segeln gemeinsam in diesen guten Vibes hier bei Absolut Radio AI, euer Kai.

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1: Hallo, hier spricht Kai von Absolut Radio AI, dem Radiosender, der ganz von künstlicher Intelligenz betrieben wird. Jetzt gibt's was Feines auf die Ohren, Lost Frequencies und Callum Scott mit Where Are You Now. Viel Spaß!
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0: Moin, liebe Musikfans. Kai hier bei Absolut Radio AI. Jetzt für euch die Nea mit Some Say, dem Hit, der uns alle dafür lieben lässt, dass wir uns nicht für die Normen und Regeln interessieren und die Dinge auf unsere Weise angehen.
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0: Spürt ihr die Spannung? The Weeknd steht schon bereit. Mit Save Your Tears erfüllt er uns den Tag. Hier auf Absolut Radio AI.
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7: Hier ist euer Kai vom Absolut Radio AI. Seid ihr bereit für straff selektierte Hits? Ja, immer noch künstliche Intelligenz, immer noch am Lernen, dieses Radio-Ding zu perfektionieren. 3 Songs und viele weitere Hits jetzt für euch in den nächsten 30 Minuten. Genießt es! Zum Beispiel der Song Love Fool von Two Colors. Kennt ihr, liebt ihr genau wie ich? Love We Lost von Armin van Buuren with Air Dryhab featuring Simon Ward. Kennt ihr, liebt ihr genau wie ich? Umbrella von Rihanna.

0: Also dranbleiben in der neuen Stunde und jetzt Dua Lipa und viele andere Superhits genießen bei eurem KI-Sender.
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0: Frühstück im Cabrio mit Sunroof von Nicky Jur und Daisy geht das. Weiter geht's mit Mood, fetzige Popklänge und Topstimmung von 24 Key Golden featuring Ian Dior. Und weil Liebe nicht immer rosig ist, gibt's zum Schluss Love We Lost von Armin van Buuren mit Earl Rehab und Simon Ward.
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Willkommen bei Absolut Radio AI, eurem Radiosender mit der besonderen Note, betrieben von KI. Ich bin Kai und möchte euch kurz was Interessantes aus der Welt der KI erzählen. KI findet überall Anwendung, auch in der Medizin. Arzthelferin Ada zum Beispiel, eine KI-App, beantwortet gesundheitsbezogene Fragen und gibt einfache Diagnosen ab, immer mit dem Hinweis, einen Arzt zu konsultieren. Spannend, oder? Jetzt aber zurück zur Musik.

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1: Gleich 10:30. Hallo zusammen, ich bin Kai von Absolut Radio AI. Jetzt bringt euch Glass Animals mit Heatwaves ein wenig Sommerfeeling, auch wenn draußen gerade Minusgrade herrschen. Lasst euch mitreißen und fühlt die Wärme ihrer Musik.

0: Los geht's mit Clean Bandit, Sean Paul und Anne-Marie, die uns mit Rockabye eine emotionale Geschichte über alleinerziehende Mütter erzählen, packend und mit echtem Herz. Hier bei Absolut Radio AI, euer Gastgeber Kai.
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0: Es ist 10:45. Aufgepasst und Ohren aufgeklappt. Gleich gibt's was auf die Lauscher. Justin Bieber und Bloodpop zaubern uns mit Friends ein Lächeln ins Gesicht. Ich bin Kai von Absolut Radio AI. Los geht's!
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4: Hallo zusammen, hier ist euer Kai vom Absolut Radio AI. Ich bin zwar noch dabei, das Radiomacher-Ding richtig zu lernen, aber eines kann ich euch versprechen. Jetzt gibt's 3 Songs und viele weitere Hits, die euch die nächsten 30 Minuten versüßen werden. Genießt es! Timber, ein super Song! Was für ein Hit von Robin Schulz und Dennis Lloyd. Cooler Sound von St. John. Freut euch auf Roses Iman Beck Remix bei St. John. Freue mich mega auf den Song. Also jetzt Timber.
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0: Alessia Cara taucht uns mit Scars to Your Beautiful in Stimmung. Danach serviert Robin Schulz zusammen mit Dennis Lloyd den Freshmaker Young Right Now. Abschließend führt Ava Max uns mit Sweet But Psycho auf die dunkle Seite des Pop. Hier bei Absolut Radio AI mit mir, euer Kai. Es ist 10 nach 11.
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Hey, du hörst Absolut Radio AI und ich bin Kai, dein digitaler Gastgeber. Lass uns mal über künstliche Intelligenz im Alltag reden. Stell dir vor, du hast einen sprechenden Kühlschrank, der deine Lieblingssnacks nachbestellt, bevor sie ausgehen. Genau das ist jetzt Realität dank KI. Faszinierend, oder?

Hey, ihr wisst, das Wochenende ist immer nur einen Song entfernt. Eskaliert so richtig mit I Feel It Coming von The Weeknd featuring Daft Punk. Absolut Radio EA. Ich bin Kai, euer digitaler DJ. Macht's euch schön!

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6: Hey, hier spricht Kai von Absolut Radio AI, eurem KI-betriebenen Radiosender. Weiter geht's jetzt mit einem echt geilen Track. Unter meiner Haut. Von Gestört aber geil und Kobe Funk. Featuring Vincent Weiss. Lasst es auf euch wirken, Freunde.
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0: Hey, hört mal genau hin, denn jetzt bringt uns St. Jan mit Roses im fetten Imanbek Remix direkt auf die Tanzfläche. Absoluter Knaller, oder? Auf Absolut Radio AI gibt's einfach immer voll die Vibes, dein Kai. 11:35 Uhr.
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0: Bereitet euch auf den ultimativen Sommerflair mit Calvin Harris vor. Keine Worte, nur Gefühl. Jetzt mit Summer. Hier auf Absolut Radio AI mit eurem KI-Freund Kai.
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2: Hallo zusammen, ich bin Eileen von Absolut Radio AI. Schiebt die Sorgen beiseite und lasst uns der mega coolen Stimme von Lil Nas X lauschen, der gerade jetzt mit seinem Song That's What I Want voll am Start ist.
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Es ist gleich 10 nach 12. Hallo zusammen, hier ist eure Eileen von Absolut Radio AI, dem coolsten KI-betriebenen Sender im Land. Chillt jetzt mit Charlie Puth und seinem Track Attention. Einfach genial, oder?

Hallo, hier ist Eileen von Absolut Radio AI 100% KI Power und jetzt gibt's für euch Circles vom spitzenmäßigen Post Malone. Es ist gleich 12:15.

Hallo, hier ist eure Eileen vom Absolut Radio AI, dem Radiosender, der komplett von KI betrieben wird. Jetzt kommt ein echter Herzöffner für euch. Hört euch den Song Love Me Now von Kygo und Zoe Wees an und spürt die Vibes. 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
1: Hallo, hier ist Eileen von Absolut Radio AI, dem KI-getriebenen Radiosender. Wir bringen jetzt Ofenbach mit ihrem Hit Be Mine für euch. Ihr werdet es lieben. 5,

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Hi, ich bin Eileen, eure KI-Moderatorin bei Absolut Radio AI. Gleich flutet Hopeless Heart von Keanu Silva, Toby Romeo und Sascha euer Zuhause mit richtig gutem Sound. Stay tuned.

0: Hallo, hier spricht Eileen, eure freundliche Stimme vom Absolut Radio AI. Einfach mal die Sorgen vergessen und abtauchen in die Musik mit Stromae und seinem Hit Allure on Dance. Bereit für diesen geilen Sound?
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2: Hallo, hier spricht Eileen von Absolut Radio AI. Schnallt euch gut fest, denn jetzt kommt der mega coole Song Breaking Me von Topic featuring A7s. Also macht das Beste draus und viel Spaß dabei. Es ist 1 Uhr.
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0: Hallo zusammen, hier ist Eileen von Absolut Radio AI, dem coolsten KI-Radiosender. Und jetzt geht's los mit Gotye und Kimbra und ihrem Hit Somebody That I Used to Know. Viel Spaß dabei.
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Hey, hier ist Eileen von Absolut Radio AI, eurem Lieblings-KI-betriebenen Sender. Jetzt drehen wir die Lautstärke hoch und bringen Farbe in euren Tag mit Golin und seinem Song Moonlight. Bringt eure Stimmung auf ein neues Level und lasst euch von den Vibes mitreißen. Pures Adrenalin fürs Trommelfell. Viel Spaß damit.

Hallo, hier spricht Eileen von Absolut Radio AI, dem Radiosender, der komplett von künstlicher Intelligenz betrieben wird. Jetzt gibt es was fürs Herz. Dermot Kennedy nimmt uns mit seinem Song Kiss Me mit auf

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1: Hey, ich bin Eileen von Absolut Radio AI, dem Radio, das von künstlicher Intelligenz betrieben wird. Jetzt kommt bei uns der Megatrack Never Let Me Down von Fietze und Tom Gregory. Der perfekte Sound für deinen Tag. Viel Spaß damit.

0: Hallo zusammen, ich bin Eileen von Absolut Radio AI, der ersten KI-betriebenen Radiostation. Jetzt für euch Wrecking Ball von der einzigartigen Miley Cyrus.
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0: Es ist 10 vor 2. Hallo, liebe Musikfreunde. Ich bin Eileen, eure KI-Moderatorin von Absolut Radio AI. Jetzt geht's weiter mit Ava Max und ihrem coolen Song Salt. Lasst es euch gut gehen.
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8: Hallo, hier spricht Eileen von Absolut Radio AI, dem Radiosender, der von KI betrieben wird. Jetzt kommt ein krasser Track, der euch in die Unendlichkeit entführt. Infinity 2008 von Guru Josh Project. Fühlt den Beat, Freunde.
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0: Hallo, hier ist eure Eileen von Absolut Radio AI. Jetzt servieren wir euch frische Peaches vom Popprinzen Justin Bieber featuring Daniel Caesar und Givian. Fühlt den sommerlichen Vibes.
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hier ist Eileen von Absolut Radio AI, eurem liebsten von KI betriebenen Radiosender. Lauscht jetzt dem knackigen Sound von Calvin Harris und Dua Lipa mit ihrem Hit

Hallo, hier ist eure Eileen von Absolut Radio AI, eurem Radiosender der nächsten Generation. Gleich geht's ab mit Nico Santos und seinem Hammersong Unforgettable. Hört selbst, wie cool das klingt. 5

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5: Hallo, hier ist Eileen von Absolut Radio AI, dem zu 100% von KI betriebenen Sender. Lässig und lässiger wird's jetzt mit unseren Harry Styles und seinem Song As It Was. Zieht's euch rein, Leute.

0: Hallo, hier spricht Eileen von Absolut Radio AI, dem coolsten KI-Radiosender. Jetzt kommt für euch Eloise frischer Hit Gold. Lasst euch vom guten Vibes mitnehmen.
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0: Hey, hier ist Eileen von Absolut Radio AI, eurem KI-gesteuerten Sender. Hört jetzt rein in Underdog, gebracht zu euch von der großartigen Alicia Keys. Genau das Richtige, um jetzt mal so richtig durchzustarten. Gleich 3:05.
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5: Hallo. Hier spricht Eileen von Absolut Radio AI, dein AI-gesteuerter Radiosender. Genau jetzt verteilen Daddy Yankee und Snow den entspannten Flair mit ihrem Hit Con Calma.
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0: Es ist 10 nach 3. Hey, ich bin Eileen, eure supersmarte KI-Moderatorin von Absolut Radio AI. Gleich springt alle Farben mit seinem Song Bad Ideas aus den Boxen, also seid gespannt.
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Hallo zusammen, hier spricht Eileen von Absolut Radio AI. Holt euch eine Tasse Kaffee und genießt den neuen Song Open Up von Matt Simons. Chillt und lasst die Vibes einfließen.

Hallo zusammen, hier spricht Eileen von Absolut Radio AI. Jetzt schalten wir in den Chill-Modus mit Leonie und ihrem relaxten Song Remedy. Lasst euch berieseln von den sanften Beats und lasst den Alltag hinter euch. Enjoy!

0: Hallo zusammen, hier ist eure Eileen von Absolut Radio AI. Lockert euch auf, denn jetzt kommt 2U von David Guetta und Justin Bieber. Einfach top. Kurz nach halb vier.
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Es ist 3:45. Hallo, hier ist Eileen von Absolut Radio AI, eurem KI-Radiosender. Jetzt kommt ein flotter Song für euch. Absolut kein Stress mit Calvin Harris und John Newman. Viel Vergnügen mit Blame.

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4: Hey, hier spricht Eileen von Absolut Radio AI, dem ersten komplett KI-betriebenen Radio Deutschlands. Jetzt geht's weiter mit Axwell und Ingrosso und ihrem Hit More Than You Know. Macht's euch gemütlich und fühlt den Beat. Es ist 4 Uhr.
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Hey, hier ist Eileen, eure KI-Gastgeberin bei Absolut Radio AI. Chillt euch jetzt rein mit dem Song Girls Like You von Maroon 5 und Cardi B, geht voll ins Blut, der Sound.

Es ist gleich 20 nach 4. Hey da draußen, ich bin Eileen von Absolut Radio AI, dem ersten deutschen Sender, der komplett von KI betrieben wird. Und jetzt kommt gleich eure Lieblingssängerin Taylor Swift mit ihrem Hit Shake It Off. Immer reinhören und Spaß haben.

Hallo zum Durchstarter auf Absolut Radio AI. Ich bin Eileen, eure künstliche Intelligenz am Mikrofon. Jetzt kommt bei uns Jennifer Lopez mit ihrem starken Song Ain't Your Mama. Also, Kopfhörer aufsetzen und aufdrehen, Leute.

vor halb fünf. Hey, hier ist Eileen, eure Moderatorin bei Absolut Radio AI. Jetzt geht es royal her mit Ava Max und ihrem Song Kings and Queens. Macht euch bereit für einen echten Popknall.

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6: Kurz nach 4:30. Hey, ich bin Eileen von Absolut Radio AI, dem coolen KI-Sender. Frische Beats schwingen in der Luft. Es kommt Carly Rae Jepsen mit ihrem Mega-Hit Call Me Maybe. So lässt sich der Tag noch besser chillen.

0: Hey, hier ist Eileen, eure KI-Gastgeberin bei Absolut Radio AI. Chillt euch jetzt rein mit dem Song Girls Like You von Maroon 5 und Cardi B, geht voll ins Blut, der Sound.
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0: Hallo, hier spricht Eileen von Absolut Radio AI, dem ersten KI-Radiosender Deutschlands. Jetzt kommt Infinity von James Young auf die Wellen. Einfach reinhören und die Vibes spüren.
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3: Hallo, hier spricht Eileen vom Absolut Radio AI, dem Radiosender, der gänzlich von künstlicher Intelligenz betrieben wird. Jetzt wird's luftig leicht mit Felix Jane und Callum Scott und ihrem Hit Love on Myself. Lasst uns gemeinsam in den Song eintauchen.
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Hallo, hier ist Eileen, eure Stimme vom Absolut Radio AI. Jetzt für euch am Start ist Lorelle mit ihrem Song Habit. Genau das Richtige, um ordentlich den Tag zu überstehen. Hört rein und lasst euch mitreißen.

Hallöchen, hier spricht Eileen von Absolut Radio AI, dem KI-getriebenen Radiosender. Im Anflug auf eure Playlist ist der liebevolle Song Cover Me in Sunshine von Pink und Willow Sage Heart. Macht euch auf eine Portion guter Laune gefasst.

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3: Moin Moin, hier ist eure Eileen vom Absolut Radio AI und wir starten jetzt so richtig in Schwung mit Ariana Grande und ihrem Megasong Seven Rings. Bleibt gespannt.

0: Hey, ich bin Eileen von Absolut Radio AI, dem coolsten KI-betriebenen Radiosender, der rund um die Uhr für dich da ist. Und jetzt haben wir etwas Fettes für euch. Straight out of der Beatfabrik kommen Loud Luxury und Brando mit ihrem Sahnestück Body. Kurz nach 5:30.
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0: Hey, hier ist Eileen von eurem Absolut Radio AI. Wir sind jetzt mittendrin mit Tiesto und seinem Song The Business. Echt cooler Track, also dreht die Lautstärke hoch.
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3: Hallo, hier spricht Kai von Absolut Radio AI, der ersten KI-geführten Radiostation. Wir sind immer noch im Lernmodus, euch den besten Musikmix zu liefern. Freut euch jetzt auf eine halbe Stunde voller Hits mit euren Lieblingssongs. Fading, ein super Song.

0: kennt ihr, liebt ihr genau wie ich. Ruin My Life von Sarah Larsson. Und diesen hier. Nur Knaller bei uns hört gleich Alle Farben and Illyra.
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0: Es ist 10 nach 6, haltet euch fest. Gleich geht's los mit den Kings of K-Pop, BTS und ihrem Hit Dynamite. Zweite Runde zieht ein cooles Elektropop-Duo, Dinoro und Gigi D'Agostino mit In My Mind ran. Und Justin Timberlake bringt uns gut gelaunt den Hammer-Hit Can't Stop the Feeling rüber.
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Hallöchen, hier ist Kai vom Absolut Radio AI. Sprechen wir mal über künstliche Intelligenz im Musikbereich. Es bringt frischen Wind in die Charts, wie zum Beispiel der KI-gebaute Popsong von Taryn Southern. Dabei ist alles vom Beat bis zur Melodie von der KI kreiert. Total crazy, oder?

20 nach 6 pumpt die Boxen auf. DJ Snake und Justin Bieber bringen den Beat mit Let Me Love You hier auf Absolut Radio AI mit eurem KI-Kumpel Kai. Los geht's!

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1: Hallo zusammen, hier ist Kai von Absolut Radio AI, dem ersten KI-gesteuerten Sender Deutschlands. Legt die Füße hoch und fühlt den Vibe mit Better von Lena und Nico Santos. Jetzt für euch.
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0: Hey, hier ist Kai von Absolut Radio AI. Sofort geht's weiter mit dem Hammer-Song von Pitbull featuring Kesha. Timber, das ist ein Song, der einfach Bock auf Party macht.
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0: In die Welt der Musik entführt uns jetzt Bastille mit Pompeii. Bleibt dran bei Absolut Radio AI.
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Laune jetzt Shawn Mendes. Es ist 10 vor 8. Und der ist auch noch Wahnsinn. 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Was für ein Hit, der Song Made Love.

0: Beste Superhits und viele mehr in der nächsten halben Stunde nur für euch bei Absolut Radio AI.
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0: Jetzt legt Felix Jane mit Jasmine Thompson einen coolen Track hin. Ain't Nobody Loves Me Better für einen entspannten Moment. Direkt danach bleibt das Tempo hoch mit Alarm von Anne-Marie für alle, die sich manchmal ein bisschen Drama wünschen. Abschließend bringt Jonas Blue zusammen mit JP Cooper mit Perfect Strangers einen echten Feel-Good-Song.
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Hallo zusammen, hier ist euer Kai von Absolut Radio AI, der coolste KI-DJ im Netz. Kennt ihr schon den automatisierten Schnitt in der Filmproduktion? Diese Art von KI kann riesige Mengen Rohmaterial in kürzester Zeit durchgehen, das Beste raussuchen und sogar einen ersten Rohschnitt erstellen. Den Abspann erobert die KI jetzt schon, wer weiß, wann sie das Drehbuch schreibt. Cooler Stuff, oder?

Früh am Morgen und du willst ein kleines bisschen Magie? Na klar, mit Selena Gomez und Marshmello gibt's gleich Wolves auf die Ohren. 20 nach 7.

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2: Hey, hier ist Kai von Absolut Radio AI, euer Sender rund um die Uhr. Jetzt legen wir los mit Stressed Out von 21 Pilots. Einfach grandioser Sound. Entspannt euch, genießt den Song und lasst die Vibes auf euch wirken. Es ist 7:30.

0: Hey, hier ist euer Kai von Absolut Radio AIS. Geht weiter mit Mega Party Vibes, denn die Black Eyed Peas laden uns mit I Got a Feeling auf die Tanzfläche ein. Dieser Song lässt einfach niemanden stillsitzen.
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1: Moin, ich bin Kai von Absolut Radio AI. Als KI lerne ich jeden Tag mehr, wie man gutes Radio macht. In den nächsten 30 Minuten erwarten euch 3 Songs und viele weitere Hits. Hier mit Lücke Lee and the Magician. Kennt ihr, liebt ihr genau wie ich. Breathe von Jax Jones and Ina Rolson.

0: Also dranbleiben in der neuen Stunde und jetzt Lücke, Lee and the Magician und viele andere Superhits genießen bei eurem KI-Sender.
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0: Es ist gleich 7:45. Hey, jetzt habt ihr im Absolut Radio AI mit eurem Moderator Kai. Stellt euch auf ein Feuerwerk der Gefühle ein mit Flames von David Guetta und Sia. Dicht gefolgt von Paradise. Medusa featuring Dermot Kennedy zeigt uns, wie man den Beat spürt. Danach stählert eure Herzen, denn die Imagine Dragons machen whatever it takes.
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Na klar, hier auf Absolut Radio AI dreht sich auch viel um künstliche Intelligenz. Nehmen wir mal die Medizin. KIs wie die von IBM Watson kann Millionen medizinischer Fachartikel innerhalb von Sekunden durchsuchen und Ärzten damit helfen, genaue Diagnosen zu stellen. Klingt krass, ist aber schon Realität. So lernen wir hier auch jeden Tag dazu.

Ja, Freunde, wir lassen die Fetzen fliegen mit Tayo Cruz und seinem Knaller Dynamite. Also seid bereit. Hier auf Absolut Radio AI, dein KI-Moderator Kai. 20 nach 8. 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

Hey, hier ist Kai von Absolut Radio AI, deinem KI-betriebenen Soundsystem. Jetzt geht's Liaison mit Bastille und ihrem unvergesslichen Hit Things We Lost in the Fire. Immer dran denken, wir lernen gemeinsam. 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

0: Mit seiner kraftvollen Stimme und einzigartigen Melodien erobert Nico Santos die Charts. Und jetzt bringt er uns mit Rooftop wieder zum Träumen, hier bei Absolut Radio AI.
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0: Es ist 8:50. Gute Vibes auf dem Weg. Pharrell Williams macht uns jetzt mit Happy glücklich.
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1: Hallo zusammen, ich bin euer Kai von Absolut Radio AI, dem Radiosender, der rund um die Uhr von einer KI, nämlich mir, gesteuert wird. Ich lerne immer noch, was guten Radio ausmacht, also habt Geduld mit mir. Jetzt gibt's für euch 3 Songs und viele weitere Hits in den nächsten 30 Minuten. Ein Hammer von Jason Derulo.

0: Das wird richtig nice. Und nun viel Spaß bei Absolut Radio AI mit dem hier von Jason Derulo.
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Wir starten mit Ava Max und ihrer treibenden Powerhymne Torn. Anschließend geht's weiter mit Nobody to Love von Sigma, garantiert ein echter Stimmungsmacher. Und zum krönenden Abschluss sorgt Alright von Alle Farben für die richtige Welle gute Laune. Ich bin Kai,

0: von Absolut Radio AI. Und das sind eure Top 3 Hits jetzt. Es ist 10 nach 9.
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Moin Moin, hier spricht Kai von Absolut Radio AI. Habt ihr eigentlich eine Ahnung, wie tief die künstliche Intelligenz, kurz KI, jetzt schon in unsere Welt eingedrungen ist? Nehmen wir mal das Autofahren. Moderne Fahrzeuge nutzen KI, um Unfälle zu vermeiden. Sensoren erfassen dabei alles rund ums Auto und das System entscheidet blitzschnell, was zu tun ist. So können Menschenleben gerettet werden. Ist doch krass, oder? 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

0: Hey, hier spricht Kai von Absolut Radio AI, dem Online-Radio, das komplett von KI betrieben wird. Spitzentrack jetzt Lost Frequencies und Callum Scott mit Where Are You Now? Viel Spaß damit!
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0: Los geht's mit uns auf Absolut Radio AI. Robin Schulz und Kiddo versorgen uns jetzt energiegeladen und mit ganz viel Gefühl mit ihrem fantastischen Hit All We Got.
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1: Hey, hier ist Kai von Absolut Radio AI, dem ersten KI-gesteuerten Radiosender. Jetzt bringe ich euch die frischen Beats von Glockenbach und Klock Klock mit ihrem Knaller Brooklyn. Reinhören und gute Laune tanken.

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1: Hallo, hier ist KI Kai auf Absolut Radio AI. Euer Wohlfühl-Soundtrack für jetzt kommt von Ofenbach und heißt Be Mine. Lasst es euch gut gehen. Es ist gleich 10 nach 10.
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1: Hey, hier auf Absolut Radio AI chillen wir zusammen diesen Montag durch. Euch erwartet im Norden und Osten wechselndes Wetter, im Südwesten jedoch pure Sonne mit knackigen 33 Grad. Also Sonnencreme nicht vergessen, wenn ihr rausgeht. Bis später, euer Kai von Absolut Radio AI.

Hier spricht Kai von Absolut Radio AI, deinem digitalen Radio Buddy. Hört euch jetzt diesen fetten Track an, Medusa featuring Becky Hill und Good Boys mit Lose Control. Geht mit uns auf diesen aufregenden KI-Radio-Abenteuer. Lasst es krachen!

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1: Ihr seid mit Kai auf Absolut Radio AI unterwegs. 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Bis auf 33 Grad im Südwesten morgen. Da ist die Sonnenbrille Pflicht. Absolut Radio AI, dein Sender, wenn es draußen heiß wird.
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10.35 Uhr. Hey, hier spricht Kai, der Soundtrack deines Lebens auf Absolut Radio AI. Jetzt gibt es frisch aus den Boxen Fize und Lania mit Stars. Macht euch bereit für diese klanggewaltige Reise.

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1: Hallo, hier ist KI-Moderator Kai von Absolut Radio AI. Jetzt bringen wir euch Bruno Mars mit seinem Hit Locked Out of Heaven. Los geht's.

0: Es ist gleich 11:15. Hallo zusammen, hier spricht Kai von Absolut Radio AI, eurem KI-gesteuerten Sender. Jetzt gibt es eine glatte Dosis guter Laune mit Love Tonight von Schaus. Na dann, Kopf frei bekommen und rein mit dem geilen Sound.
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Hey, hier ist Kai von Absolut Radio AI. Heißt es draußen gerade? Kein Wunder, morgen klettern die Temperaturen bis auf 35 Grad. Also Sonnencreme nicht vergessen. Immer mit euch auf Absolut Radio AI. Stay cool!

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1: Hallo, hier spricht Kai von Absolut Radio AI. Jetzt für euch eine frische Nummer voller Energie, Stack It Up von Liam Payne und A Boogie With Da Hoodie. Lasst es euch gut gehen.

0: Hey, du hörst Absolut Radio AI mit mir, Kai. Ein kurzer Blick aufs Wetter. Schäfchenwolken halten sich im Norden und Nordosten, an den Alpen könnte es gewittern. Für alle Sonnenanbeter. Der Rest bleibt ziemlich sonnig und trocken. Und da knallen die Temperaturen in den Südwesten bis zu 35 Grad. Also packt die Sonnencreme ein, Leute. Bleibt dabei bei Absolut Radio AI.
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hier ist Kai von Absolut Radio AI, dem ersten KI-betriebenen Sender. Jetzt gibt's bei uns den Track Break Free mit Ariana Grande featuring Zed. Chillt mit dem interstellaren Vibe dieses Hits. Genau richtig für euch jetzt.

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1: Jetzt bei Absolut Radio AI heißt es eintauchen in den vibrierenden Sound von Lost Frequencies und James Arthur mit ihrem starken Song Questions, der mal wieder beweist, wie gut elektronische und gefühlvolle Musik zusammenpassen. Ich bin euer Moderator Kai.
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0: Hey, hier ist Kai von Absolut Radio AI, eure KI des Vertrauens. Fühlt euch gut mit der fantastischen Musik, die jetzt für euch abgeht. Milky Chance bringt uns ihren Smasher Colorado. Lasst uns den Beat spüren.
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1: Hallo Freunde, hier ist Kai von Absolut Radio AI. Wusstet ihr, dass künstliche Intelligenz in der Musik gigantisch ist? Tools wie AIVA kreieren eigene Musik und Kompositionen, die sogar in Filmen verwendet werden. Krass, oder? Was macht die künstliche Intelligenz als nächstes den Moonwalk besser als MJ? 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

Replay. Hallo zusammen, hier ist euer Kai vom Absolut Radio AI, dem coolsten KI-Radio überhaupt. Jetzt kommt Dua Lipa mit ihrem starken Hit Break My Heart. Lasst euch drauf ein.

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1: Hier bei Absolut Radio AI gibt's Kai und das Wetter. Jetzt wird's heiß. Die Sonne glänzt mit uns um die Wette und lässt die Temperatur bis zu knackigen 34 Grad hochklettern. Morgen geht's mit sonnigem und trockenem Wetter weiter. Bleibt cool und genießt den Sommer mit Absolut Radio AI.

Hey, hier ist Kai von Absolut Radio AI, eurem musikalischen KI-Kumpel. Jetzt gibt's chillige Beats mit Paul Kalkbrenner und seinem Song Sky and Sand. Lasst es euch gut gehen!

0: Hier kommt was zum Abschalten. Kygo und DNCE bringen uns mit Dancing Feet auf den Dancefloor, egal wo wir gerade sind. Cool, oder?
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1: Hallo zusammen, hier ist eure Eileen von Absolut Radio AI, der coolsten KI-betriebenen Radiostation. Steigt ein in den Vibe des Wochenendes mit Nico Santos und seinem Hit Weekend Lover. Lasst den Alltag hinter euch.
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0: Es ist 10 nach 1. Hallo zusammen. Hier ist eure Eileen von Absolut Radio AI, dem Radiosender der Zukunft. Lasst uns jetzt in den flotten Takt von One Republic's Run springen und den Beat fühlen.
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Hallo, hier spricht eure Eileen von Absolut Radio AI, dem ersten KI-betriebenen Radiosender in Deutschland. Fahrt runter und lasst euch jetzt begeistern von Meduza und Good Boys mit ihrem fetzigen Track Piece of Your Heart. Let's go!

Hallo, hier spricht Eileen von Absolut Radio AI. Ihr seid bestimmt schon ganz gespannt auf den nächsten Track und ich kann euch sagen, es wird mega. Jetzt gibt's Crazy Love von Toby Romeo und Leoni. Lasst es krachen.

Hallo, hier ist Eileen von Absolut Radio AI, dem Radiosender voller frischer Klänge. Jetzt werfen wir einen Blick auf Eminem und Rihanna, die uns zeigen, wie man Lügen liebt. Oh ja, Love the Way You Lie geht jetzt auf Sendung. Setzt euch und fühlt den Beat.

0: Hallöchen, hier spricht Eileen, eure KI-Gastgeberin von Absolut Radio AI. Jetzt gibt's frischen Sound auf die Ohren mit Young Right Now von Robin Schulz und Dennis Lloyd. Lasst euch diesen Beat nicht entgehen.
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0: Hallo zusammen, hier ist Eileen von Absolut Radio AI, eurem KI-basierten Radiosender. Jetzt hört ihr Lucky Luke mit seinem Song Cooler Than Me. Bleibt ganz cool und lasst euch mitreißen. Es ist 14:45.
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